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1: Im Studio die Birgit Orgler. Die Chefin des Universitätsspitals Zürich, Monika Jennicke, hat sich beim Whistleblower bedankt, der die Aufklärung um die Missstände an der Uniklinik für Herzchirurgie ins Rollen gebracht hatte. In einem Interview mit der Sonntagszeitung sagt sie, der Whistleblower habe auf die Missstände öffentlich hingewiesen und das Thema immer wieder aufgebracht. Dafür gebühre ihm Respekt. Der Whistleblower ist unterdessen entlassen worden. Die Frage der Wiedergutmachung werde deshalb ein Thema sein. Die Fluggesellschaft Swiss hat ihre Sparmaßnahmen auf das Bodenpersonal ausgeweitet. Ziel sei, dass die Swiss rund 10% der administrativen Mitarbeitenden abbaut. Das sagt Swiss-Chef Fehlinger in einem Interview mit der NZZ am Sonntag. Entlassungen wolle die Fluggesellschaft nicht vornehmen. Die Rede sei ausschließlich von freiwilligen Abgängen. Der Iran droht den USA im Fall von weiteren Angriffen auf iranische Handelsschiffe im Persischen Golf mit Vergeltung. Jeder Angriff auf iranische Schiffe werde eine massive Attacke auf eines der US-Zentren in der Region nach sich ziehen, warnten die iranischen Revolutionsgarden. Ob der Iran die von US-Präsident Trump erwartete Antwort auf einen US-Friedensvorschlag mittlerweile übergeben hat, ist immer noch unklar. Kreml-Chef Wladimir Putin ist bereit zu direkten Gesprächen mit dem ukrainischen Präsidenten Volodymyr Zelensky, allerdings nur in Moskau. Wer sich mit ihm treffen wolle, müsse nach Moskau kommen, sagte Putin nach der Siegesparade zum Ende des Zweiten Weltkriegs. Zelensky schließt eine Reise nach Moskau allerdings aus. Fußball-Super-League-Schlusslicht Winterthur hat nach einem 2:1 Heimsieg gegen Lausanne Sport Hoffnung auf den Ligaerhalt. Da die Grasshoppers das Derby gegen den FCZ 1:2 verloren haben, könnte sich Winterthur noch in die Barrage retten. Luzern und Servette spielen 3:3 unentschieden. Die Schweizer Hockeynazi hat das zweite Spiel der Euro-Hockey-Tour verloren. Die Schweiz unterlag Schweden 0:3.

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1: Im Studio die Birgit Orgler. Auf der Insel Teneriffa ist das Kreuzfahrtschiff, auf dem das Hantavirus ausgebrochen ist, angekommen. Von Teneriffa aus sollen die Menschen an Bord in ihre Heimatländer ausgeflogen werden. Auf dem Schiff befindet sich auch ein Schweizer Crewmitglied. Der Mann habe keine Symptome, sei aber eine Kontaktperson, sagte die Direktorin des Bundesamts für Gesundheit an Levi bei SRF. Die Fluggesellschaft Swiss hat ihre Sparmaßnahmen auf das Bodenpersonal ausgeweitet. Ziel sei, dass die Swiss rund 10% der administrativen Mitarbeitenden abbaut. Das sagt Swiss-Chef Fehlinger in einem Interview mit der NZZ am Sonntag. Entlassungen wolle die Fluggesellschaft nicht vornehmen. Die Rede sei ausschließlich von freiwilligen Abgängen. Der Iran droht den USA im Fall von weiteren Angriffen auf iranische Handelsschiffe im Persischen Golf mit Vergeltung. Jeder Angriff auf iranische Schiffe werde eine massive Attacke auf eines der US-Zentren in der Region nach sich ziehen, warnten die iranischen Revolutionsgarden. Ob der Iran die von US-Präsident Trump erwartete Antwort auf einen US-Friedensvorschlag mittlerweile übergeben hat, ist immer noch unklar. Kreml-Chef Wladimir Putin ist bereit zu direkten Gesprächen mit dem ukrainischen Präsidenten Volodymyr Zelensky, allerdings nur in Moskau. Wer sich mit ihm treffen wolle, müsse nach Moskau kommen, sagte Putin nach der Siegesparade zum Ende des Zweiten Weltkriegs. Zelensky schließt eine Reise nach Moskau allerdings aus. Fußball-Super-League-Schlusslicht Winterthur hat nach einem 2:1 Heimsieg gegen Lausanne Sport Hoffnung auf den Ligaerhalt. Da die Grasshoppers das Derby gegen den FCZ 1:2 verloren haben, könnte sich Winterthur noch in die Barrage retten. Luzern und Servette spielen 3:3 unentschieden. Die Schweizer Hockeynazi hat das zweite Spiel der Euro-Hockey-Tour verloren. Die Schweiz unterlag Schweden 0:3.
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3: Im Süden von der Südostschweiz kriegen wir heute ein bisschen mehr Regen ab. Im Misox startet schon heute am Vormittag, im Verlauf des Tages dann auch östlicher. Im Norden ist es noch freundlich und teils auch sonnig. Es gibt zwar immer mehr Wolken, aber es bleibt heute einigermaßen trocken. 21 Grad in Zergans, 15 Grad Schkoal und 14 Grad Dissentis.
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3: Im Moment habe ich keine Meldungen für euch über größere Störungen im Strassenverkehr vor der Ostschweiz.
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3: Das Jahr 2002 ist jetzt doch schon 24 Jahre her. Jesus Gott, könnt ihr euch noch erinnern, wie es war? Anne-Marie besingt es jetzt hier für euch beim Radio von da für eine gute Portion Nostalgie an diesem Sonntagmorgen. Ich wünsche ganz gutes Aufstehen.

0: Guten Sonntagmorgen mit Radio Grischen. Es ist ein guter Tag für ein Sonntagsfährtli, aber immer wieder sind wir die Woche entlang Wallensee aufgehalten worden. Das wegen der Sanierung vom Kerenzer Bergtunnel. Bis am Freitagmittag ist der Tunnel für den Verkehr total gesperrt gewesen. Innen drin ist aber fleissig geschafft worden. Jasmin Schneider hat sich die Baustelle diese Woche angeschaut.
1: Es ist ein ungewohntes Gefühl, wo sonst Autos mit 100 km pro Stunde in den Kerenzer Bergtunnel hineinbrechen. Sind jetzt bis zu 20 Bauarbeiterinnen und Bauarbeiter am Arbeiten. Bis jetzt kommt das Team vor Ort gut vorwärts, wie der Stefan Müller sagt. Er ist auf der Baustelle für alles Mechanische und Elektrotechnische im Tunnel verantwortlich.
2: Grundsätzlich sind die Arbeiten bis jetzt so gelaufen wie geplant. Wir hatten eigentlich nicht grosse Zwischenfälle.
1: Die Sanierung des Kerenzer Bergtunnel ist ein grosses Projekt. Gestartet hat es schon im Jahr 2020. Es ist unterteilt in über 10 Etappen und dauert noch 2 Jahre.
2: Also grundsätzlich haben wir jetzt schon mal gestartet mit dem Vortrieb des Sicherheitsstollen. Da hat es auch diverse Vormassnahmen gegeben auf der Seestrecke mit den Signalanpassungen und so weiter, Betriebsanschluss in Murg. Der Sicherheitsstollen ist eigentlich fertiggestellt im Rohbau. Wir haben jetzt letzten Herbst angefangen mit der elektrischen Ausrüstung, eben dieser ganzen Betriebs- und Sicherheitsausrüstung. Und ist jetzt immer noch dran mit dem Ganzen. Plus hat man jetzt ab März im Tunnel angefangen mit Teilabbruch von der Zwischendrecke, eben für die Vorbereitungsmassnahmen für Betriebs- und Sicherheitsausrüstung. Dort sind wir jetzt am Installieren von Kabeltrassen, Beleuchtung und so weiter.
1: Zurzeit laufen die Vorbereitungen für die Hauptarbeiten, die sollen dann im August anfangen. Bis dann müssen alle vorhandenen Systeme im Tunnel funktionieren, dass die Arbeiterinnen und Arbeiter arbeiten können. Dazu

0: aber wieder Autos durchfahren. Und bald folgt auch wieder eine Phase, wo nur in der Nacht geschafft wird.
1: Speziell ist sicher da, dass man eigentlich einen Bestand baut. Oder? Man hat einen bestehenden Tunnel, der am Tag immer muss in Betrieb sein muss. Und jetzt nicht wie teils anderen Orten, wo man vielleicht nebendran irgendwo neue Röhre gebaut hat. Das heisst, wir haben eigentlich mit den Arbeiten, die wir da machen im Strassentunnel, greift man eigentlich immer ins Geschehen ein. Das heisst, am Morgen oder auch am Tag, wenn dann wieder freigegeben wird, muss alles wieder funktionieren für den Verkehrsteilnehmer.
0: Immer bevor der Tunnel für den Verkehr freigegeben wird, wird darum kontrolliert, ob alle Systeme funktionieren, die Mitarbeitenden ihre Arbeit soweit fertiggestellt haben und der Tunnel auch sicher für den Verkehr ist.
2: Ab heute Abend wird die Nacht durch wieder geschafft im Tunnel. Der Verkehr wird auf der Seestrecke im Gegenverkehr umgeleitet.
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1: Schönen Sonntag mit dem Radio von da.
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1: Und da starten wir mit Eishockey unter Euro Hockey Tour die Schweden. Die Schweizer Nazi kämpft zwar tapfer, verliert aber wieder. Das mal mit einem 0-3 gegen Schweden. Trotz 25 Torschüsse verpassen die Schweizer jegliches Ehrengoal. Schon das erste Spiel am Donnerstag haben sie gegen Finnland verloren. Spiel Nummer 3 ist heute gegen Tschechien. Es sind die letzten Testspiele von der Heim-WM. In der Mannschaft aus dem griechischen Sendegebiet sind der Kim Jäger, Nino Niederreiter, Janik Frenner und HCD-Spieler Sandro Eschlimann, Sven Jung und Lukas Frick. Wer von ihnen definitiv an der WM dabei sein wird, wird dann nächste Woche entschieden. Dann kommen wir vom Eis noch zum American Football. Galanda Broncos gewinnend mit einem 36-20 gegen die Winterthur Warriors. Damit sind Broncos jetzt wieder Tabellenleader von der NLA. Die Glarus Orks haben gegen die Langenthal Invaders mit einem 10-35 verloren. Die Orks haben bis jetzt noch kein einziges Spiel in ihrer ersten NLB-Saison dürfen für sich entscheiden. Zum Schluss noch die Schutte. In der zweiten Liga Interregional ist der FC Lind 04 auf der FC Rorschach Goldach getroffen. Der FC Lind 04 gewinnt mit einem 4-1. Der FC Wesen hat mit einem 1-2 gegen den FC Balzers verloren. Und Chur 97 trifft heute Nachmittag um 13:30 auf der FC Altstädte 1.
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0: Eva Max mit Weapons am Sonntagmorgen 8:30.
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0: Im Norden von der Südostschweiz ist es noch freundlich und teils sonnig. Es gibt auch immer mehr Wolken, aber es bleibt einigermaßen trocken. Im Süden kriegen wir noch ein bisschen mehr Regen ab. Im Isox startet es schon heute Vormittag. 14 Grad heute auf der Lenzerheide und 13 Grad bei Gün.
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0: Alles ruhig soweit auf der Strasse. Vor der Südostschweiz haben keine Meldungen frei. Ich bin der Mena und heute Morgen für euch am Mikrofon. Wir düsen hier durch, an dem Muttertag übrigens, falls ihr es vergessen habt. Hier ist der Harry Styles mit Golden. Guten Song zu eurem Mami schicken. Schönen Morgen mit dem Radio von hier.

Laut, ungemütlich und jederzeit bereit, zum musikalischen Ohrfeigen gegen Sexismus zu verteilen. Das ist die Kombination aus diesen Frauen hier. Flow, Juicy, Russell, Sushi, Exkussi. Zürcher Latina Cachita und die Meierfelder Rapperin Gigi Malua. Schon vor 3-4 Jahren haben die zwei sich mit ihrem Song Toxic ganz klar gegen sexistische Strukturen und Verhaltensweisen ausgesprochen. Sie haben nie damit aufgehört. Im Gegenteil. Alles gut, ich mach mich für dich schön. Der Song «Schön» tönt zwar superherzig, wenn man nicht so genau herlust, ist aber eigentlich noch eine grössere Ohrfeige, als es «Toxic» damals war. Herzig, süß und in rosa-rot verpackt ist «Schön» ein Appell an mehr Selbstbestimmung für Frau und gegen veraltete Rollenbilder. Und dazu her ist das Ganze noch ein riesiger Ohrwurm. Da ist die wohl schönst verpackte Ohrfeige seit langem. Chichi Malua und Kachita mit «Schön» auf Radio Grischa.

0: Der Benson Boone beim Radio. Von hier in 10 Minuten haben wir es 9.
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0: Guten Morgen, Klaus Marquardt von Meteo News.
2: Einen schönen guten Morgen, hey miteinander.
0: Klaus, es ist zwar erst aufgegangen, aber wie lange haben wir die Sonne heute noch?
2: Ja, mit der Stoppuhr wird es heute schwierig. Es ist so, dass halt so ein bisschen Kontrast ist zwischen Norden und Süden. Im Norden ist es föhnig und jetzt zum Start in den Tag noch ziemlich freundlich, teilweise sonnig, also halt einfach hohe Wolkenfelder, ein bisschen blauer Himmel dazwischen drin. Nicht strahlend schön, aber schaut doch ganz nett aus im Süden. Vor allem in Sock schon viele Wolken und dort gibt es auch schon Regen. Und im Laufe des Tages wird sich dann das Sonnenfenster im Norden mehr und mehr schliessen, weil da halt immer mehr feuchte Luft daherkommt. Und das heisst, die Bewölkung nimmt dann halt auch im Norden zu. Es ist aber so, dass es in Nordbünden doch lang trocken bleiben wird. Vielleicht einmal vereinzelt ein paar Tropfen irgendwann im Laufe des Nachmittagabends. Aber grundsätzlich schonet es da doch ziemlich lang. Im Süden intensiviert sich der Regen und breitet sich dann auch aufs Bergell, Puschlaf aus, drückt dann auch ins Oberengadin rein. Und was dann noch passieren wird, ist von der Glarner Alpen nordwärts, ab dem Sarganserland nordwärts Richtung Bodensee, gibt es dann später am Nachmittag und am Abend verbreitet Regengüsse und Gewitter. Also im Süden trüb, weiter Richtung Bodensee trüb, in der Mitte in den Streifen trocken. Temperaturen mit dem Föhn so 22, 23 Grad.
0: Und wie sieht es jetzt zum Wochenstart aus, wenn wir schon ein bisschen früher schauen?
2: Ja, da gibt es überall Regen. Viele Wolken, immer mal wieder nass, Temperaturen gehen dann noch zurück. Also die 20-Grad-Marke bleibt in Aussenreichweite. In der Nacht auf den Dienstag kommt hinterher noch eine Kaltfront, bringt also weitere Regengüsse und noch einmal ein bisschen kühlere Luft. Die Front liegt dann am Dienstagmorgen noch bei uns, aber es steigt der Luftdruck an, das Wetter beruhigt sich mehr und mehr. Also im Laufe des Dienstags ein gewisser Steigerungslauf da, Zwischenhoch, der dann wirkt im Laufe vom Dienstag und dann auch noch am Mittwoch, bevor dann die nächsten Fronten daherkommen am Donnerstag.
0: Okay, danke vielmals, Klaus Marquardt. Ich wünsche dir ganz einen schönen Sonntag.
2: Ich wünsche dir auch einen schönen Tag.
0: Ciao.

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1: Im Studio Birgit Orgler. Auf der Insel Teneriffa ist das Kreuzfahrtschiff, auf dem das Hantavirus ausgebrochen ist, angekommen. Von Teneriffa aus sollen die Menschen an Bord in ihre Heimatländer ausgeflogen werden. Auf dem Schiff befindet sich auch ein Schweizer Crewmitglied. Der Mann habe keine Symptome, sei aber eine Kontaktperson, sagte die Direktorin des Bundesamts für Gesundheit an Levi bei SRF. Die Chefin des Universitätsspitals Zürich, Monika Jennecke, hat sich beim Whistleblower bedankt, der die Aufklärung um die Missstände an der Uniklinik für Herzchirurgie ins Rollen gebracht hatte. In einem Interview mit der Sonntagszeitung sagt sie, der Whistleblower habe auf die Missstände öffentlich hingewiesen und das Thema immer wieder aufgebracht. Dafür gebühre ihm Respekt. Der Whistleblower ist unterdessen entlassen worden. Die Frage der Wiedergutmachung werde deshalb ein Thema sein. Das Bundesamt für Gesundheit will US-Firmen von einem Millionenauftrag ausschließen. Das schreibt die NZZ. Beim Projekt geht es um die Digitalisierung der Schweizer Gesundheitsdaten. In ersten Unterlagen habe das Bundesamt für Gesundheit geschrieben, dass Firmen, die dem US Cloud Act unterstehen, nicht zum Zug kommen sollen. Ein interner E-Mail-Verkehr zeigt zudem größte Vorbehalte gegen US-Lösungen. Es gehe um hochsensitive Gesundheitsdaten, die besonders schützenswert seien. Die Stadt Zürich hat die Benennung eines Mädchens nach dem getöteten Anführer der islamischen Hamas im Gazastreifen genehmigt. Das schreibt die Sonntagszeitung. Das Mädchen heißt mit Vorname Sinwa. Die Mutter sei eine Palästina-Aktivistin. Ihre Tochter habe sie nach Tihia als Sinwa benannt. Er gilt als Drahtzieher des Massakers am 7. Oktober 2023. Fußball-Super-League-Schlusslicht Winterthur hat nach einem 2:1 Heimsieg gegen Lausanne-Sport Hoffnung auf den Ligaerhalt. Da die Grasshoppers das Derby gegen den FCZ 1:2 verloren haben, könnte sich Winterthur noch in die Barrage retten. Luzern und Servette spielen 3:3 unentschieden. Die Schweizer Hockeynazi hat das zweite Spiel der Euro-Hockey-Tour verloren. Die Schweiz unterlag Schweden 0:3.
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3: Im Süden von der Südostschweiz kriegen wir heute ein bisschen mehr Regen ab. Im Misox startet schon heute Vormittag. Im Verlauf des Tages dann auch östlicher. Im Norden ist es jetzt noch freundlich und teils sonnig. Es gibt dann aber auch immer mehr Wolken, es bleibt aber einigermaßen trocken. 21 Grad heute zur ganz 15 Grad Schule und 14 Grad hinter diesem Tiss.
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3: Alles ruhig soweit. Auf der Straße vor der Südostschweiz. Sie haben keine Meldungen für euch.
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3: Es ist der Sonntag, 10. Mai, es ist Muttertag. An was eures Mami heute wohl am meisten Freude hat, das in dieser Viertelstunde hier auf Radio Grisha. Wir sind passend zum heutigen Tag. Legenden, weil jede Mama ist auch ein bisschen Legende. Der Max Giesinger weiss, was er singt. Vorher jetzt aber noch Hurts mit Beautiful Ones. Passt auch ganz gut. Ich wünsche einen schönen Sonntag. Schlafen.

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0: Sonntagmorgen am Viertel ab 9 Uhr. Heute ist im Fall Muttertag.
1: Hey Mama. Hi Mama.
2: Mama macht ein bisschen nichts für Sorge.
0: Falls ihr es gerade nicht mehr so auf dem Schirm gehabt habt, habt ihr jetzt noch ein paar Stunden Zeit, um ein Geschenk zu organisieren. Aber was braucht es überhaupt? Braucht es etwas Materielles? Das haben wir von euch wissen.
3: Etwas Liebes für das Mami zu machen oder mal etwas Gutes kochen oder es einfach umarmen.
4: Das schönste Geschenk, das man Mami machen kann, ist die Liebe, die man für sie hat und die Zeit, die man mit ihr verbringt.
5: Etwas selber basteln.
6: Hey, ich glaube, die Anwesenheit vom Kind ist die grösste Freude.
0: Das sagen jetzt zwar, glaub, alles, wo nicht selber Mütter sind. Aber hey, wenn ihr als Mami einen Wunsch habt, dann könnt ihr uns den gerne schnell durchgeben auf WhatsApp an 079 55 96 96. Oder sonst eben einfach, auch wenn ihr als Kind jetzt zuhört, einfach rum sein. Mit dem Verlauf des Tages vielleicht noch kurz das Telefon. So einfach kann es sein.

0: Kamerad mit Hagerself beim Radio von da. Haben also Lieder seit Ewigkeiten und mehr Jahren nicht mehr gelost, aber wenn sie irgendwo wieder laufen, sitzt der Text wie eine Eins. Maroon 5 mit This Love. Immer wieder auf Singstar. Früher gesungen habe ich den. Und genau das ist eben einer für mich. Wo ich kann ihn einfach, egal wie viele Jahre ich nicht mehr gehört habe, wir haben ihn bereit für euch. Geht noch vor um 9:30 hier auf Radio Grischa.
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0: Im Norden von der Südostschweiz ist es noch freundlich und teils sogar sonnig. Es gibt immer mehr Wolken, aber es bleibt einigermaßen trocken. Der ganze Tag. Im Süden kriegen wir heute ein bisschen mehr Regen ab. Im Misox startet es schon am Vormittag. 14 Grad heute auf der Linzer Heide und 13 Grad bei Gün.
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0: Im Moment habe ich keine Meldungen für euch über größere Störungen im Strassenverkehr von der Südostschweiz. Ich bin der Mene, wünsche einen ganz schönen Sonntag.

0: Ihr hört das Radio von hier mit den Leuten von hier. Vier Jahrzehnte hat der Stefan Engler die Bündner Politik geprägt. Jetzt hat er bald 66-jährig seinen Rücktritt bekannt gegeben. Der Mitthema wird im Herbst 27 nicht mehr für den Ständerat kandidieren. Gesagt hat der Stefan Engler das im Videocast 5050. In dieser Gesprächssendung hat der amtierende Ständeratspräsident den auch von einem schweren Schicksalsschlag erzählt.
1: Unser Vater ist dann früh gestorben. Ich bin der älteste von diesen vier Buben mit 13 Jahren. Und der jüngste Bruder war 5 Jahre jünger. Und vor allem war es für meine Mama eine spezielle und grosse Herausforderung, in so Zeiten allein für die Familie dann da zu sein und die auch allen dazu zu verhelfen, dass sie auch noch etwas lernen tun. Und kommt mir viel in den Sinn und auch mit grosser Bewunderung. Jetzt am Beispiel von meiner Mama gibt es aber viele Leute in unserem Kanton, in der Schweiz, die unter so Verhältnis da Außerordentliches leisten, vielleicht auch mit kranken Kind und so. Und das sind ja eigentlich die Heldinnen und Helden.
0: Offen, ehrlich und reflektiert, so zeigt sich der Stefan Engler in der neuesten Episode 5050. Hören könnt ihr das jetzt gerade in voller Länge, kurz nach den 10 Nachrichten, hier auf Radio Grischa.
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0: Musik aus der Schweiz. The Souls mit Rose of Jericho gehört auf Radio Grisha. Und weiter machen wir mit Musik aus Graubünden. Nadia D'Amaso singt ein Selbstliebe-Mantra, wo ihr vielleicht auch hören müsst in dem Moment. An dieser Stelle, ihr seid klug, so wie ihr seid. Lasst euch nicht unterkriegen. Kommt schon gut im Fall. Mit diesen Worten gehen wir durch den Sonntagvormittag. Jetzt geht es bei uns auf dem Sender.
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1: Im Studio die Birgit Orgler. Der Kanton Wallis hat die Freigabe von Akten im Fall von Grand-Montana aus Angst vor öffentlicher Empörung verweigert. Das schreibt die Sonntagszeitung. Die Veröffentlichung könnte die Staatsanwaltschaft unter zusätzlichen Druck setzen, zitiert die Zeitung aus einem Schreiben des Dienstes für zivile Sicherheit und Militär. Der Kanton Wallis will sich nicht zum Inhalt des Schreibens äußern. Das Bundesamt für Gesundheit will US-Firmen von einem Millionenauftrag ausschließen. Das schreibt die NZZ. Beim Projekt geht es um die Digitalisierung der Schweizer Gesundheitsdaten. In ersten Unterlagen habe das Bundesamt für Gesundheit geschrieben, dass Firmen, die dem US-Cloud-Act unterstehen, nicht zum Zug kommen sollen. Ein interner E-Mail-Verkehr zeigt zudem größte Vorbehalte gegen US-Lösungen. Es gehe um hochsensitive Gesundheitsdaten, die besonders schützenswert seien. Ein von der Schweiz ausgelieferter mutmaßlicher Menschenhändler ist in Bosnien-Herzegowina freigekommen. Das schreibt der Sonntagsblick. Fast 4 Jahre sei in der Schweiz inhaftiert gewesen. Am 31. März wurde er ausgeliefert, wie ein Sprecher des Bundesamts für Justiz sagt. Der Gerichtshof in Sarajevo habe den Mann allerdings vor 10 Tagen unter Auflagen freigelassen. Die Allgäuer Staatsanwaltschaft hatte dem Mann vorgeworfen, Teil eines internationalen Prostitutions- und Menschenhandelsnetzwerks zu sein. Hunderte Feuerwehrleute kämpfen weiter gegen einen Waldbrand in der radioaktiv belasteten Sperrzone um das ehemalige Atomkraftwerk Tschernobyl in der Ukraine. Das nach ukrainischen Angaben durch zwei russische Drohnen ausgelöste Feuer hat inzwischen mehr als 1200 Hektar erfasst. Vom Brand gehe aber keine radioaktive Gefahr aus. Die Stadt Zürich hat die Benennung eines Mädchens nach dem getöteten Anführer der islamischen Hamas im Gazastreifen genehmigt. Das schreibt die Sonntagszeitung. Das Mädchen heißt mit Vorname Sinwa. Die Mutter sei eine Palästina-Aktivistin. Ihre Tochter habe sie nach Tihia als Sinwa benannt. Er gilt als Drahtzieher des Massakers am 7. Oktober 2023.
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3: Im Süden von der Südostschweiz kriegen wir heute ein bisschen mehr Regen ab. Im Isogs startet das schon heute Vormittag. Im Norden ist es jetzt noch freundlich und teils sonnig. Es gibt aber immer mehr Wolken und es bleibt aber einigermaßen trocken. 21 Grad heute zur Gans, 15 Grad Schkuel und 14 Grad zu diesem Tiss.
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3: Im Moment habe ich keine Meldungen für euch über größere Störungen im Strassenverkehr vor der Südostschweiz. Weiterhin ganz gute Fahrt.
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3: Einmal im Monat wird aus dem Grischa Tag der Videocast 50-50, ein gemeinsames Format von RTR und der SoMedia. Die Hosts Katharina Balzer und André Franziskus empfangen heute den aktuell zweithöchsten Schweizer, der diese Woche bekannt hat, dass er zurücktritt.
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4: Willkommen zum Videocast 50-50. Es freut uns, dass wir heute den zweithöchsten Schweizer begrüßen.
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4: Ja, mit dem, was sie erreicht, denn da dürf man gut sagen, sie sind ein Silberrücken auf dem nationalen, auf dem kantonalen Politparkett. Wie sie tickend, haben wir jetzt 50 Minuten lang Zeit, um das herauszufinden. Bei Vigni, Stefan Engler.
5: Danke vielmals. Bei Vigni, Prono, Antil 50-50. Noch kommen Sie ein, Condés du Mondes. 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
4: Also haben Sie richtig verstanden? Sie werden Ihre politische Karriere Ende nächstes Jahr beenden?
6: Ja, ich könnte ja jetzt das politische Wording brauchen, ja mal schauen, was die nächsten Monate noch bringen. Aber ich bin mir bewusst, ich bin im Pensionsalter und andere Leute ziehen sich dann auch zurück von der Arbeit und für mich steht die Wiederwahl nicht auf meiner To-Do-Liste.
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4: Haben Sie da auch Druck vor Partei gespürt, um den Platz langsam frei zu machen?
6: Direkt nein. Also, es hat mir ja niemand gesagt, jetzt wäre dann Zeit zum Gehen. Aber man spürt ja dann, dass, wenn man lang in der Politik ist, schon, dass dann da auch an die Türen geklopft wird. Und ich gehe lieber, bevor man mich rauswirft.
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4: Ich kann mir vorstellen, was angefangen hat sie eigentlich auch als Gemeindepräsident von Surava. Gibt's da irgendeinen Moment jetzt in dem Stände, Ratspräsidenten, ja, wo sie gefunden, boah, das ist wie du jetzt mal in Surava, im Gemeindevorstand, ich weiss es nicht da.
6: Ja, es gibt so Situationen, gerade dann, wenn man einen Stichentscheid muss fällen, erinnere mich gut, eine von der letzten Gemeindeversammlungen, die ich geführt habe als Gemeindepräsident, ist um die Frage gegangen, ob man jetzt in der Primarschule Italienisch als frühe Fremdsprache einführt oder das Romanische, weil wir sind eine Gemeinschaftsschule gewesen, aus drei verschiedenen Gemeinden und das ist dann, wenn ich mich richtig erinnere, haarscharf an einem Stichentscheid vorbeigegangen. Und so Situationen empfinde ich auch jetzt.
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0: 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Keine naturale Dinge, tocke ich Ihnen schon wieder auf, auch keine Euphorie, die Lanciata. Natural, wo ich hier aperder, kreie auch so eine Partei, die schon in einer Phase, natürlich der Kartar, er in Programm, in Profil, dass die Votantes und Votants sind salascher, dass sie so far Kind mit unserer Partei, dass ich kreie keinen Prozess, wie ich hier durchaus Time,
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2: Es ist ja nur ein Name, der gewechselt hat.
0: Ja, es ist ein Name, aber wenn ich jetzt in der nationalen Partei, auch im Kanton, das mir vorstelle, sind andere Leute gekommen. Wir sind deutlich verjüngt worden, also in der nationalen Partei, wie auch in der kantonalen Partei. Die Frauen haben ein viel grösseres Gewicht gekriegt, jetzt gerade auch in der nationalen Partei. Und aus dem heraus muss man sich wiederfinden. Also die Älteren müssen sich mit den Jüngeren wiederfinden, die vom Land mit denen von der Stadt. Und wenn ich schaue, die grossen Parteien haben alle lange Geschichten. Und in dieser Geschichte hat sich das Fundament, das Gedankengut auch entwickelt. Und ich glaube, die Zeit müssen wir uns nehmen, aber auch an dem arbeiten.
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0: Ja, ich glaube, die Alternative, wenn wir jetzt in Länder sehen, wo es im Oppositionssystem politische Differenzen austragen, ist wahrscheinlich nicht viel besser. Also das rührt dann nach 4 oder nach 8 Jahren, je nachdem bei der Wahl, wieder das ganze Spiel auf Feld 1 zurück. Unseres ist zwar träge, geht langsam, holt aber auch viele Leute ab und ich glaube trotzdem, es ist das bessere System.
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0: 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Ich erinnere mich an einen Wahlkampf. Als Regierungsrat, wo wir 5 Regierungsrätinnen und Regierungsräte im gleichen Bus am Wahlkampfveranstaltungen gegangen sind, ins Misox, aber wo keine Gegenkandidaten gsi sind. Und dann ist natürlich immer auch gefragt worden, was ist denn das für eine Demokratie? Und ja, mit einigem Recht, aber ich glaube, es ist dann nicht die Frage von den Kandidierenden, ob es jetzt noch mehr hat oder nicht, sondern von denen, die sich zur Verfügung stellen oder nicht.
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0: 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Ich glaube, das ist eine Erwartung, die ich an eine Regierungsrätin oder an einen Regierungsrat habe. Und natürlich, dass er seine Haltung, seine Persönlichkeit auch sichtbar wird. Also, darf nicht eine Kopie sein von irgendjemand anderem.
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2: Es schwirrt aber schon lange eigentlich auch die Idee um, zum der grossen Rat von heute 120 auf 90 Personen abzukürzen. Wäre aber in dem Fall, wenn ich jetzt Ihnen zuhöre, eigentlich noch eine effiziente Idee?
0: Also ob das jetzt dann effizienter wird mit 90 statt 120, steht ja noch auf einem anderen Blatt. Ich glaube, was entscheidend ist, ist die Repräsentanz. Also wir wollen, dass Leute aus dem Bergell in dem Parlament sind, wir wollen, dass Leute aus dem Kalanka, aus dem Unterengadin...
2: Aber die haben doch auch immer weniger, weil sie weniger bevölkert sind, also sind weniger Sitz.
0: Das ist ja so. Aber wir haben auch kulturelle Vielfalt, wir haben eine sprachliche Vielfalt und... ich zähle mehr auf Repräsentanz als auf Effektivität oder Effizienz jetzt da. Also Effizienz ist in wirtschaftlicher Geschäft sicher wichtig und so, aber in der Politik auch, aber ist gefährlich, wenn man dann alles auf Effizienz ausrichtet.
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0: Ja, gerade wunderschön eigentlich. Das ist das Motiv natürlich von Trunzotilie Ski.
1: Ja, genau.
0: Sie als Oberhalbsteiner habe ich da witzig gefunden, dass das eben eigentlich so die Hymne von der Surselva jetzt da gerade gewünscht ist, aus dem Graubündenmarsch. Wir überlegen uns ja immer, wie es kommt da für ein Stück von unseren Gästen. Bin ich nicht gedacht, vielleicht wäre es noch ein Chorstück vom Chor Viril zur See, so Sie mitsingen. Haben Sie da auch noch umgedacht?
1: Ja, natürlich habe ich da auch umgedacht. Auch das liegt mir sehr am Herzen. Sur Miran, sur Sees, der Chor, den ich extrem gerne dabei bin, weil es mir auch ermöglicht, oben runterzukommen, auch mit anderen Leuten über Themen zu reden, die vielleicht nicht alltäglich sind. Und so gesehen wäre das auch eine Alternative gewesen. Aber ich glaube, mit dem Bündnermarsch kann ich den ganzen Kanton mitnehmen. Und das war mir auch ein Anliegen gewesen.
0: Stefan Engler, auch von meiner Seite her 10 kurze Fragen. Welchen Rat würden Sie Ihrem 25-jährigen Ich heute geben?
1: Gehen mehr Risiken ein.
0: Wie belohnen Sie sich?
1: In der Regel mit Sportausrüstungen.
0: Was ist Ihre schlechteste Angewohnheit?
1: Also ich habe selber das Gefühl, dass ich etwa die rechthaberisch kann sein. Und nachher rege ich mich dynamisch aber auf. Es ist gleich schön, wenn dann der andere die gleiche Meinung teilt, aber so ein bisschen rechthaberisch.
0: Auf was sind Sie besonders stolz?
1: Stolz bin ich darauf, dass es mir immer mehr klingt, mich zu finden. Also das Leben beinhaltet ja auch wie eine Suche nach sich selber. Und das kann man mit 25 vielleicht noch nicht erreicht haben, aber ich spüre, dass ich immer näher an mich herkomme.
2: An einer Politik könnte aber auch noch die Frage gestellt werden, sind Sie denn auch stolz zum Beispiel auf Wahlresultate?
1: Weniger. Also ich glaube, das sind so... Man kann dann auch sich die Frage stellen, warum schneidet man so gut ab? Steht man da wirklich niemandem einmal auf die Füße? Ist man niemandem einmal und ist everybody's, nicht darling, aber alle mögen die und so. Und da muss man ein bisschen aufpassen, dass man nicht in die Falle tritt, allen wollen gefallen und es wird das Höchste in der Anerkennung von allen zu sehen. Und darum ist mir das relativ ich habe mir nie etwas darauf eingebildet, da auf gute Resultate.

0: Das muss jetzt etwas drin sein, aber das frage ich mich eben immer. Die Pointe, haben ihr die jetzt selber gesucht, selber gefunden?
1: Also ich bin ein Mensch, der viel lesen tut, viel Radio hört auch. Und irgendwo in mir drinnen ist schon noch so eine Quelle von Witz, was man vielleicht nicht glaubt, wenn man wie wir zu tun hat. Ich zeige das auch nicht so oft. Aber ist auch ein bisschen Schwierigkeit bei mir zu unterscheiden, ist es jetzt ein Witz, ist es Humor, ist es Ironie, ist es Sarkasmus, ist es sogar zynisch. Und ich glaube, Sie haben vorher gefragt, was ist eine schlechte Eigenschaft. Das gehört auch dazu, dass ich das nicht immer unterscheiden kann.
0: Gut, wir haben auch Sie gebeten, einen Alltagsgegenstand mitzubringen. Da kriegen wir ganz etwas Spezielles heute.
1: Genau, ich habe mich dafür entschieden, da mein Geschenk, das ich als Ständeratspräsident meiner Besucherinnen und Besucher, das können Botschafterinnen, Botschafter sein, oder wenn ich jetzt auf Reisen gehe und andere Parlamente besuche, das mitzunehmen, habe ich entschieden für so ein Kartenset mit Kunstkarten aus Graubünden. Zuerst ist hier eine Einladung auf eine virtuelle Reise durch unseren Kanton. Anhand von der Künstlerinnen und Künstler in unserem Kanton. Und ich habe mich da entschieden und habe da mit dem Stefan Kunz, mit dem Museumsdirektor in Chur, dürfen so eine Auswahl von 12 Karten treffen. Und darunter hat es Karten von zeitgenössischen Künstlerinnen und Künstlern. Es hat auch Kirchner, Segantini, dabei Giacometti dabei, es hat berühmte Fotografen.
0: Sie haben mit ausgewählt?
1: Ja, ich durfte mit auswählen.
2: Was ist Ihr Favorit dort?
1: Mein Favorit ist die Installation von den beiden Prättigauer Künstler Bardil und Gerber, die ich auch persönlich kenne, wo so einen beleuchteten Stall zeigt, sage ich jetzt einmal, wo aber ja, mir in vielerlei Hinsicht da, gerade das wird das Herz ansprechen tut. Es hat dann auch Künstler aus meiner Region, der Baselja oder das Bauen der Minchadi. Das gibt auch noch irgendwo von der Frau Kajakop, Evelina Kajakop.
0: Ja.
1: Genau.
0: Ja.
1: Und ich habe eigentlich selber Freude an diesen Karten, oder? Ich schreibe eben auch gerne von Hand. Mhm. Und darum habe ich gerne Karten, verschicke auch Karten. Und das war vielleicht auch der Grund, warum ich auf so und nicht auf eine Austorte gekommen bin.
0: Sehr originell. Ich denke auch, Künstler und Künstler freuen sich, werden sie da in der ganzen Welt verstreut. Gehen Sie eigentlich oft in ein Museum, Stefan Engler?
1: Also ich muss sagen, meine Frau hat mich immer mehr dazu motiviert, auch ein Auge zu haben für bildende Kunst. Und das ist sicher auch auf der To-Do-Liste für die nächste Zeit.
0: Wenn es dann eben mehr Zeit gibt, weil Sie ja nicht mehr antreten werden, im 27 zu der Parlamentswahl. Ja, Stefan Engler, ich habe es eingangs gesagt, eben ein Silberrücken, jemand, der viel Erfahrung hat, jemand, der schon lange dabei ist. Den Parteienwechsel haben wir vorher auch, den Namenswechsel haben wir vorher auch diskutiert. Wie oft passiert es Ihnen eigentlich noch, dass Sie anstatt die Mitte CVP sagen?
1: Also wenn das passiert, dann ist es bewusst.
0: Ah, okay.
1: Und sonst kann ich mich gut kontrollieren.
0: Ja, im 21 ist ja der Namenswechsel gekommen. Und eben beim Vorbereiten ist mir das mit dem Silberrücken aufgekommen. Sie machen 40 Jahre lang politische Arbeit. Also sind da wirklich auf der verschiedensten Stufe bereits schon drin gewesen. Silberrücken, aber einerseits auch Platzhirsch, oder? Wenn man so lange dabei ist. Wo fühlen Sie sich besser aufgehoben? Welcher Bezeichnung? Silberrücken oder Platzhirsch?
1: Ja, die Alternative ist ja noch der Quereinsteiger oder die Quereinsteigerin. Und ich glaube, Erfahrung schadet ja eigentlich nie in einem Beruf. Also als Moderatorin oder als Moderator, als Journalistin und Journalist, aber auch in der Politik. Und darum, glaube ich, ist es auch falsch, wenn man, ich sage jetzt, das eine gegen das andere ausspielen tut. Platzhirsch hat natürlich ein bisschen so eine Anrüchungs-
0: Das Geschmäckli,
1: oder? Das ist auch bei den Hirschen so übrigens. Im September, die haben auch so ein Geschmäckli. Die Platzhirschen, die dann die Jungen verdrängen tun. Und natürlich ist es so, wenn man jetzt so zurück, wenn ich jetzt zurückschaue, bin ich auch ein Stück weit Platzhirsch gewesen, oder? Weil ich auch anderen die Möglichkeit nicht haben können geben, vielleicht so auf so einen politischen Weg zu gehen. Von dem her, tönt es eigentlich sympathischer, Erfahrung im Vordergrund stellen als

0: Platz hirsch, aber so ein bisschen Verdrängung ist natürlich auch dabei. Mhm.
1: 40 Jahre, das ist eine lange Zeit. Wir gehen ein bisschen zurück an ihre Anfänge. Aufgewachsen in Surabe, im Vorher fälschlicherweise oberhalb Stein gesagt, das ist nach Mittelbünden, Albulatal. Ihre Eltern haben geboren. Sie sind der älteste von vier Buben. Also, ich denke, da war etwas los bei Englers in den 60er Jahren.
0: Ja, das ist so. Wir sind wohlgehütet aufgewachsen. Unser Vater ist dann früh gestorben. Ich bin der älteste von diesen vier Buben gewesen, mit 13 Jahren. Und der jüngste Bruder ist 5 Jahre jünger gewesen. Und vor allem ist es für meine Mama eine spezielle und grosse Herausforderung gewesen, in so Zeiten allein für die Familie dann da zu sein und die auch allen dazu zu verhelfen, dass sie auch noch etwas lernen tun. Und kommt mir viel in den Sinn und auch mit grosser Bewunderung. Jetzt am Beispiel von meiner Mama gibt es aber viele Leute in unserem Kanton, in der Schweiz, die unter so Verhältnis da außerordentliches leisten, vielleicht auch mit kranken Kind und so. Und das sind ja eigentlich die Heldinnen und Helden. Und
2: weniger durch die Familiengeschichte so etwas wie ganz schnell in eine Vaterrolle reingekommen? Oder ist das Klischee, das man hat, wenn man das denkt?
0: Vaterrolle ist eher ein bisschen übertrieben. Aber ich glaube, stark prägt hat es mich schon. Also ich bin zum Einzelkämpfer geworden. Also ich wollte eigentlich vermeiden, dass jetzt meine Mama sich auch noch mit meinen Problemen muss befassen muss. Ob ich jetzt welchen Typus ich im Gymnasium besuche, ob mit Latein oder mit Griechisch. Ich denke, das wird sie auch wahrscheinlich nicht in dem Moment interessiert haben oder wo ich dann mich entschieden habe, auch noch eine Offiziersschule zu machen nach der Rekrutenschule und so. Oder wo ich gehe studieren. Die Entscheidung habe ich immer selber wollen treffen, müssen treffen. Und das hat schon auch prägend für meine Persönlichkeit geworden, wo ich jetzt natürlich nicht immer als nur gut anschauen.
1: Also hat es sich auch motiviert, oder, zum Besten geben, der Mutter eben kein Problem zu machen. Darum auch die Klosterschule in diesem Dissens. Ich glaube, Sie sind der Einzige von Ihrer Familie, die Mittelschule besucht hat.
0: Das ist so. Ich bin ja noch ein Jahr in der Sekundarschule und der Sekundarlehrer hat dann den Eindruck gehabt, ja, wahrscheinlich sind die Fähigkeiten da, um auch in eine Mittelschule, in ein Gymnasium gehen und diesen Dies bin ich insofern ein bisschen behütet gewesen und auch daheim entlastet. Und so hat sich das eigentlich gut gefügt.
1: Ihr erstes Amt, das war Präsident vom Hockeyclub Surava. Also Sport ist Ihnen auch sehr wichtig. Welche Rolle spielt das in Ihrem Leben?
0: Also Sport hat eine grosse Rolle gespielt. Ich bin der Wettkampftyp. Also bis heute, ich habe eigentlich auch, kann eigentlich schlecht verlieren. Und das hat auch bei Gesellschaftsspiel, beim Jassen, beim Würfeln und im Sport dann erst recht. Also das motiviert mich auch extrem, der Wettkampf. Und
1: spielen Sie noch Eishockey heute?
0: Nein, heute nicht mehr. Ist das ein bisschen zu
1: gefährlich. Welche Position sind Sie gewesen?
0: Ich bin ein Mittelstürmer gewesen. Ich habe viel Goal geschossen, weil ich eine gute Nase hatte, am richtigen Ort zu stehen. Und wie gesagt, Sport hat auch mit meinen Brüdern zusammen ist das eine grosse, hat viel Stellenwert eingenommen in unserer Kindheit auch nachher und bis heute. Also ich kann stundenlang die Tour de France Etappen am Fernsehen anschauen, wo am 11 Uhr anfährt.
1: Und das strahlt dran rein, das finde ich auch super.
0: Ah, okay.
1: Ja. Also ganz viel Sport eben heute eher so auf der passiven Seite. Ich rase ein bisschen durch Ihre Jahr durch. In Bern haben Sie dann Rechtswissenschaften studiert, das Bündner Anwaltspatent gemacht und sind dann in den 80er Jahren, 25 sind Sie, mit Politik losgegangen. Haben Sie in dieser Zeit, Sie sind ja zuerst Grossrat geworden, haben Sie dort einen politischen Ziehvater gehabt?
0: Eigentlich nicht. Ich habe dann ein bisschen auf Understatement immer gemacht und dann gesagt, unter Blinden ist der einäugige König. Also ich komme aus einer sehr kleinen Gegend, also der Kreis Belfort, mit ein paar hundert Einwohnerinnen und Einwohnern. Und die sind dankbar gewesen, dass ich mich zur Verfügung gestellt habe, haben mich immer auch unterstützt und ich habe das bis heute nicht vergessen, dass man mir dort die Möglichkeit überhaupt gegeben hat. Also ich glaube, das ist auch ein Anspruch, den ich heute an Politikerinnen und Politiker habe, dass man auch da die Möglichkeiten für andere schafft. Darum zurückkommen auf den Platz hier, also ist nicht nur gut.
1: Sie sind dann Mitglied vom Grossen Rat gsi, Gemeindepräsident eben von Surava nachher und dann im 98 mit Nummer 38 gewählt zum Bündner Regierungsrat und da hat es zwei Wahlgänge gebraucht. Ich glaube, das ist eine Erfahrung, die sie nachher nie mehr gemacht haben. Nachher haben sie nur noch Spitzenresultate erreicht.
0: Ja, aber ich erinnere mich eigentlich kaum mehr daran, dass das zwei Wahlgänge gebraucht hat. Die Ausmarchung in der Partei
1: war so viel schwieriger. Gewesen. Ja, das
0: war
1: ja
0: eigentlich Engel. Also ja, das war viel schwieriger. Gewesen. Und ja, da hat sich eine Tür geöffnet, wo ich auch eigentlich nur rückblickend dankbar dafür kann sein, auch als Privileg immer empfunden haben.
1: 1999 bis im 2010 den Regierungsrat, Vorsteher vom Bau-, Verkehrs- und Forstdepartement. In dieser langen Zeit als Politiker, da gibt es auch Ungereimtheiten. Ich will zum Stichwort Baukartellskandal da dazu kommen. Die WEKO hat aufgedeckt, dass Baufirmen Preisabsprachen gemacht haben. Die haben den Kanton beschissen. Sie waren in dieser Zeit Regierungsrat gewesen. Das ist schon noch dumm gelaufen.
0: Ja, das ist eine unschöne Sache, selbstverständlich. So Verletzungen vom Wettbewerbsrecht, wo auch viel Vertrauen enttäuscht worden ist, weil ja die Firma ja eigentlich den Auftraggeber gegenüber auch bestätigen, dass sie sich an die Regeln halten tun. Ich glaube, es ist gut, dass das aufgeschafft worden ist. Man hat ja aus dem dann auch neue Tools, neue Instrumente herausgeschafft, wo das verhindern sollen, dass das wieder kann vorkommen. Das ist ja nicht nur in Graubünden vorkommen, aber ist eine unschöne Sache.
2: Hätten Sie sollen im Rückblick in dieser Zeit etwas anderes machen?
0: Also wenn man das Buch von hinten anfängt zu lesen, dann weiss man es ja immer besser, oder? Dann kennt man das Resultat schon, oder? Und ich glaube, das Vertrauen, dass unsere Vertragspartner sich auch so verhalten, wie man es von ihnen erwarten darf, zumal sie das auch noch schriftlich bestätigen, hat eigentlich überwogen, als da wie die Polizei eigentlich bei jedem einen möglichen Verstoß zu sehen.
1: Ist jetzt auch schon wieder ein paar Jahre zurück, oder? Ist man heutzutage noch genug wachsam, dass das eben genau nicht mehr passiert? Was denken Sie?
0: Also, alle paar Monate kommt ja wieder so ein Fall in der Schweiz bekannt, oder? Und ich glaube nicht, man ist sicher, also wenn das muss ja sicher eine Lehre gewesen sein in Graubünden, aber wenn ich da von grossen Konzernen bis aber jetzt zum Gewerbe anschauen, ist das wahrscheinlich nie zu vermeiden, dass es zu so Fällen wird kommen.
1: Der Schaden ist aber schon immens für Graubünden. Dann gibt es auch so eine Reputation in der ganzen Schweiz.
0: Ja, das ist sicher nicht gut gewesen. Und ich glaube, es ist auch wichtig gewesen, dass man das politisch und rechtlich aufgeschafft hat und alles dafür tut, dass es so etwas nicht mehr passiert.
1: Sie sind jetzt heute ja in der Rolle, wo Sie auch bei den anderen auch schauen können, wie es läuft, auch mit dem, was Sie erlebt haben. Passiert es zu Ihnen auch jemanden, dass Sie jemandem sagen, hey, hör mal, da musst du aber auch schon noch schauen, gell?
0: Ja, ich glaube, das ist ja schon auch ein Learning, oder? Dass man eigentlich, Vertrauen ist ja gut, aber ich sage jetzt, ein kritisches Misstrauen ist auch gut. Und entweder ist man von der Persönlichkeit her halt eher ein Mensch, der vertraut, oder? Unsere Gesellschaft basiert auf Vertrauen. Ich meine, Sie schreiben Ihre Steuererklärung selber und der Staat vertraut Ihnen, dass das, was Sie dort angeben, auch stimmt, oder? Das ist ein Vertrauensbeweis zwischen Staat und Bürger. Und so passiert es halt auch im Vertragsverhältnis zwischen Staat und Bürger. Und wenn das Vertrauen aber einmal verspielt worden ist, dann kommt das kritische Misstrauen, das aber auch nicht dazu führen, dass man jetzt in jedem gerade einen Verbrecher oder eine Verbrecherin sieht.
1: Sehr spannend. Das Thema Vertrauen würde ich noch gerne mit Ihnen vertiefen, Stefan Engler. Ich möchte aber noch ein bisschen so auf Ihre Person kommen. Sie sind als Regierungsrat ein Vater von zwei Töchtern geworden. Die neue Aufgabe, wie hat sich das mit Ihrem politischen Amt kombinieren lassen?
0: Also es wird doch... Wenn man selber betroffen ist, neigt man dazu, das schön zu reden. Meine Frau sagt mir oft, ja, hätte schon Zeiten gegeben, wo es schöner gewesen wäre, wenn wir noch mehr miteinander hätten die können machen. Ich nehme mich selber aber als Familienmensch wahr. Also ich liebe Familie, auch die Verbundenheit in der Familie und träge so viele ich kann dazu bei.
1: Sie haben eingangs gesagt, Sie belohnen sich, das habe ich lustig gefunden, mit dem Kauf von Sportausrüstungen. Jetzt habe ich zwei Fragen. Was sind das für Sportausrüstungen?
0: Also zum einen sind es Jagdausrüstung gewesen, aber auch Langlaufausrüstungen. Ich habe wieder einmal etwas gesehen, wo ich denke, das muss ausprobieren. Dann gebe ich wahrscheinlich am leichtesten Geld für so Sachen aus.
1: Wie finden Sie sonst noch Ausgleich zu Ihrer doch kopflästigen Arbeit?
0: Also zum einen Chor Viril zu sehen jetzt, wo ich da ganz schönes Umfeld gefunden habe, wo mir gut tut. Ich bin ein Hockey-Fan, begeisterter HCD-Fan, gehe oft auch an die Spiele und lese viel, also so ein bisschen wie andere Leute auch.
1: Und wir haben es schon angesprochen, eben das C, das mit dem Namen CVB weggeht ist, der christliche Hintergrund. Finden Sie da Kraft und Halt in strauben Zeiten?
0: Auf jeden Fall. Also ich glaube, jeder hat so einen Orientierungspunkt auch, oder auch ein Fundament. Und der Glaube ist so ein Fundament, wo ich Kraft und Hoffnung und Zuversicht und Trost abholen kann. Und dafür bin ich dankbar, dass ich das empfinden darf.
1: Also Sie sind regelmäßiger Kirchgänger?
0: Ich würde sagen, gläubig ja, regelmäßiger Kirchgänger eher nicht mehr oder nicht. Aber wenn ich kann und wenn es sich ergibt, dann unbedingt.
1: Sie haben ganz einen bekannten, beliebten Kraftort, nämlich auf Zitteil. Gehen Sie da oft dorthin?
0: Genau, also solange ich da noch laufen kann und nicht gerade auf allen Vierten her muss, werde ich das beibehalten. Das ist für mich jedes Jahr ein Lichtblick.
1: Gehen Sie einmal im Jahr?
0: Mindestens.
1: Wollt noch den Ausblick machen? Ständeratspräsident Stefan Engler, noch Sommer- und Herbstsession, die Sie leiten. Haben Sie jetzt da noch etwas, was Sie speziell anreisen wollen, etwas im Auge oder auch im kommenden Jahr, natürlich, wo Sie noch Ständerat sind?
0: Ja, ich habe einen Versuch gewagt, nämlich alle Kantonsparlamente einzuladen. Also alle Präsidentinnen, Präsidenten von der Kantonsparlament mit ihren Büros zusammen, das sind meistens Fraktionspräsidenten, bin dann davon ausgegangen, da werden sich 10 oder 12 Kantone melden dafür. Jetzt haben sich da 24 Kantone angemeldet, die während der Session dann da auf der Tribüne von mir empfangen werden, immer noch mit einem speziellen auf den Kanton gerichtetes Wort und ich lade sie dann auch noch zu einem Apero ein. Es ist eine wunderbare Erfahrung, aber extrem stressig für mich. Vor allem auch, weil es dann jedes Mal den gleichen Apero gibt. Und das ist vielleicht auch ein bisschen das, was ich jetzt auch speziell in dem Jahr noch, wo andere nicht so praktiziert haben, gemacht habe.
1: Etwas, was Sie auch machen jetzt in Ihrem Ständeratspräsidentenjahr, das ist, dass Sie Sessionstag abschliessend mit einem romanischen Sprichwort, ich würde es wahnsinnig schön finden, wenn Sie das auch für unsere Sendung machen würden.
0: Ja, ich glaube, ich habe auch das unter das Motto ein bisschen mein Präsidialjahr gestellt, «Il am presto focito». Also das heisst, das, was geliehen ist, wo man ausgeleitet gekriegt haben, zu dem musst du am meisten Sorge geben, weil es gehört dir nicht. Und der, der dir das verlehnt hat, erwartet, dass du das auch unbeschadet zurückgibst. Und ich glaube, es gibt viele Situationen im Leben, in der Politik sowieso, die Ämter sind einem anvertraut, in der Erwartung, dass man auch das Beste und das Möglichste daraus machen tut. Und ich glaube, das Motto «Il am presto focito» hat mir jetzt auch über das Jahr raus, hat mir das viel in mir geweckt.
1: Es ist wahnsinnig schön, haben Sie sich unsere die Zeit anvertraut. Danke vielmals für das Gespräch, Stefan Engler.
2: Stefan Engler, grazie für die Jumper, la visita qui pro 50-50 e tutto il buono per la seconda metà del presidi.
1: Danke fürs Zuschauen, Zuhören, bis zum nächsten Mal im 50-50.
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1: Im Studio die Birgit Orgler. Der Kanton Wallis hat die Freigabe von Akten im Fall von Grand-Montana aus Angst vor öffentlicher Empörung verweigert. Das schreibt die Sonntagszeitung. Die Veröffentlichung könnte die Staatsanwaltschaft unter zusätzlichen Druck setzen, zitiert die Zeitung aus einem Schreiben des Dienstes für zivile Sicherheit und Militär. Der Kanton Wallis will sich nicht zum Inhalt des Schreibens äußern. Das Bundesamt für Gesundheit will US-Firmen von einem Millionenauftrag ausschließen. Das schreibt die NZZ. Beim Projekt geht es um die Digitalisierung der Schweizer Gesundheitsdaten. In ersten Unterlagen habe das Bundesamt für Gesundheit geschrieben, dass Firmen, die dem US Cloud Act unterstehen, nicht zum Zug kommen sollen. Ein interner E-Mail-Verkehr zeigt größte Vorbehalte gegen US-Lösungen. Israel hat zwei Aktivisten abgeschoben, die nach dem Stopp der Gaza-Hilfsflotte nach Israel gebracht worden waren. Das teilt ein Sprecher des israelischen Außenministeriums mit. Israel werde keinen Verstoß gegen die rechtmäßige Seeblockade des Gazastreifens zulassen, hieß es. Weitere Details zur Abschiebung wurden nicht mitgeteilt. Hunderte Feuerwehrleute kämpfen weiter gegen einen Waldbrand in der radioaktiv belasteten Sperrzone um das ehemalige Atomkraftwerk Tschernobyl in der Ukraine. Das nach ukrainischen Angaben durch zwei russische Drohnen ausgelöste Feuer hat inzwischen mehr als 1200 Hektar erfasst. Vom Brand gehe aber keine radioaktive Gefahr aus. Slavia Prag hat den vorzeitigen Gewinn der tschechischen Fußballmeisterschaft wegen der eigenen Fans verpasst. Im Derby gegen Sparta stürmten Anhänger von Slavia Prag in der Nachspielzeit den Rasen und warfen Pyrotechnik Richtung Gästefanblock. Offenbar wurden dabei auch Spieler des Gegners angegriffen. Die Partie wurde daraufhin abgebrochen.
2: Wetter. Langsam, aber sicher gibt es immer mehr Wolken am Himmel von der ganzen Südostschweiz. Im Süden ist es Teil auch schon nass. Noch 9 Grad haben wir heute in Bivio, 11 Grad in Samaden und 20 Grad in Glarus. Morgen endlich dann im ganzen griechischen Sendegebiet ein nasser Wochenstart. Im Süden kann es auch das ein oder andere Gewitter geben.
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2: Zwei Wölfe haben wir und es ist alles ruhig auf der Strasse von der ganzen Region Südostschweiz.
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2: Sonntag, der 10. Mai, Himmers Muttertag. Falls ihr es vergessen habt, könnt ihr es jetzt wieder gut machen. Oder falls ihr einfach das Kind vom Jahr sein wollt, könnt ihr auch sowieso jetzt mitmachen. 081 255 55 55 ist die Telefonnummer. Zum kurz eurer Mami einen Gruß vorbeischicken und auch einen Musikwunsch hinterlassen, falls ihr das möchtet. 081 255 55 55 könnt ihr in den nächsten zwei Stunden einfach anrufen, wenn ihr gar keine Zeit habt und das bei mir platzieren. Vielleicht hängt dann irgendwann so ein Foto von euch an der Wand mit so Tochter oder Sohn des Jahres. Fände ich noch lustig. Wir machen Twitter, da auf Radio Grischen mit der Holly Humberstone und To Love Somebody. Ich wünsche euch einen ganz schönen Sonntag.

0: speziell tun meine Schwester und ich aber natürlich unsere Mami grüssen und möchten Danke sagen, weil wir das einfach viel zu wenig machen. Für dich, Mami, wünschen wir uns das Lied «Immer wieder geht die Sonne auf» von Uwe Jürgens und sagen Danke, du Sieg, dass du geschaut hast, dass nach einem Regentag immer wieder die Sonne gekommen ist.
1: Liebe Nadine, den Wunsch erfüllen wir ja sehr gerne. Da ist «Immer wieder geht die Sonne auf» von Udi Jürgens. Für deine Mami, allen Muttertag.

Jürgens mit «Immer wieder geht die Sonne auf». Gewünscht für vor Nadine, ihrer Schwester, für ihre Mami alles Gute an dieser Stelle. Zum Muttertag auch vom Grisha-Team. Wir wünschen einen schönen Sonntag.

0: Klack, klack, mit Out of the Dark. Kurz vor um 11:30 ich beim Radio von da. Einen haben wir noch. Twitter Aura mit Your Song für die beste Laune an dem Sonntagmittag, bevor wir dann nachher nochmal kurz einen Blick aufs Wetter und den Verkehr werfen.
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0: Guten Mittag mit dem Radio von da.
1: Das Wetter.
0: Der Himmel vor der Südostschweiz wird immer mehr zu. Im Süden haben wir auch schon die ersten Regentropfen verwischt. 21 Grad haben wir noch zur Gänze und 15 Grad in Schkuhl. Morgen Montag dann im ganzen griechischen Sendegebiet ein nasser Wochenstart. Im Süden kann es aus einem oder anderen Gewitter liegen.
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0: Alles ruhig soweit auf den Strassen der ganzen Region Südostschweiz. Wir machen weiter mit einem Klassiker von Phil Collins. I wish it would rain down. Hoffen wir uns natürlich nicht, dass es jetzt noch überall anfängt zu regnen. Im Norden soll es ja, wie gesagt, einigermaßen trocken bleiben. Ich wünsche einen schönen Sonntag, schönen Muttertag mit dem Radio von hier.

0: Alles Gute an alle Mamis zum Muttertag. Das lässt sich auch fast nicht besser sagen als mit einem Lied. Hier zum Beispiel im Lied «Mama» von den Spice Girls aus dem Jahr 1996. Oder auch, wenn wir in Richtung Schweizer Musik kommen. Dana Rossinelli hat hier mit «Mother» eine Liebeserklärung an ihre Mami geschrieben. Und dann natürlich von unseren Lieblingsberner, wie könnte es natürlich auch anders sein, Patent Ochsner hat «Nebst für immer auf dich». Auch noch im zweiten Song die Mami thematisiert.
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0: Mama B, letztes Jahr rausgekommen, gäbe es eigentlich schon länger, wie der Franz-Sänger Bühne Huber in einem YouTube-Video vom Kanal der Band erzählt.
2: Der Song handelt von mir, Mama B, ist ein Song, der bereits bestanden hat beim Album Cut Up. Und es hat einfach, es ist die gleiche Thematik eigentlich. Es ist der Verlust von der Mutter und es hat einfach nicht Platz auf diesem Album. Aber der Song hat mir eben immer wahnsinnig gefallen. Neben «Für immer auf dich» hat die Thematik nicht Platz gehabt.
0: Ja, ich weiss, es ist eigentlich nicht der fröhlichste Song für Mamis. Aber es ist so schön. Und nicht alle können heute tatsächlich mit ihrer Mami feiern. Darum, das ist für euch. Ich wünsche einen wunderschönen Muttertag mit Patent Ochsner und Mama B. Egal, wenn ihr den Muttertag heute verbringt.

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1: Im Studio die Birgit Orgler. Das umstrittene Kardioband ist nicht nur in der Herzchirurgie des Universitätsspitals Zürich eingesetzt worden. Das schreibt die NZZ. Am Inselspital Bern wurde es insgesamt 36 Mal implantiert. Das Inselspital habe interne Abklärungen eingeleitet, auffällige Todesfälle habe man nicht festgestellt. In Luzern sei das Band zweimal verwendet worden, als längst kritische Berichte dazu erschienen waren. Am Unispital Zürich soll es wegen des Bandes zu Todesfällen gekommen sein. Die Kosten eines zentralen Digitalprojekts des Verteidigungsdepartements haben sich mehr als verdoppelt. Das schreibt der Sonntagsblick. Ursprünglich seien 155 Millionen Franken budgetiert gewesen. Nun belaufen sich die Kosten auf weit über 300 Millionen Franken. Interne und externe Berater fordern zudem einen Neustart. Der Projektleiter und sein Stellvertreter hätten gekündigt, nachdem ihre Warnungen ignoriert worden seien. Israel hat zwei Aktivisten abgeschoben, die nach dem Stopp der Gaza-Hilfsflotte nach Israel gebracht worden waren. Das teilt ein Sprecher des israelischen Außenministeriums mit. Israel werde keinen Verstoß gegen die rechtmäßige Seeblockade des Gazastreifens zulassen, hieß es. Weitere Details zur Abschiebung wurden nicht mitgeteilt. Russland ist bereit, angereichertes Uran aus dem Iran abzutransportieren und einzulagern. Das sagte Kreml-Chef Putin bei einer außerordentlichen Pressekonferenz nach den Feierlichkeiten zum Jahrestag des Sieges im Zweiten Weltkrieg. Russland habe bereits im Jahr 2015 angereichertes Uran aus dem Iran abtransportiert. Der Iran habe Russland vertraut. Slavia Prag hat den vorzeitigen Gewinn der tschechischen Fußballmeisterschaft wegen der eigenen Fans verpasst. Im Derby gegen Sparta stürmten Anhänger von Slavia Prag in der Nachspielzeit den Rasen und warfen Pyrotechnik Richtung Gästefanblock. Offenbar wurden dabei auch Spieler des Gegners angegriffen. Die Partie wurde daraufhin abgebrochen.
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3: Langsam aber sicher gibt es immer mehr Wolken am Himmel von der Südostschweiz. Im Süden ist es teils schon nass. Noch 9 Grad haben wir heute Bivio, 11 Grad Samaden und 20 Grad Klarus. Morgen Montag dann im ganzen griechischen Sendegebiet. Ein nasser Wochenstart im Süden kann es als ein oder andere Gewitter geben.
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3: Im Moment habe ich keine Meldungen für euch über grössere Störungen im Strassenverkehr von der Südostschweiz.
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3: Habt ihr all eures Geld schon fürs Muttertagsgeschenk ausgegeben? Dann ist das Lied hier für euch. I need dollar, dollar, dollar is what I need. Der Hello Black, der einen Stutz braucht. Jetzt geht es hier auf Radio Grisha vor. Jetzt aber zuerst noch Two Colors mit Mad World. Ich wünsche einen guten Tag.

0: Der 10. Mai beim Radio von da und während wir da schon die ersten Grillpartys geschmissen haben und vielleicht auch schon in den See gebädeln sind, sind die Skigebiete im Abschluss. Der Winter ist definitiv Geschichte, jetzt eben auch bei den Skigebieten. Die meisten haben seit Ostern zu. Wie die Bilanz aussieht und warum das zu wenig Naturschnee Gesellschaft und Bergbahnen nicht wirklich interessiert, weiss der Roger Münzi.
1: Obwohl der Winter schlecht angefangen hat, weil es viel zu wenig Schnee hatte, sind die Bündner Bergbahn am Schluss gleich zufrieden mit der Wintersaison.
2: Ja, trotz dieser relativ grossen Herausforderungen, insbesondere zum Saisonstart, ist es ein sehr erfreuliches Resultat, das wir hier präsentieren dürfen zum Geschäftsende per 30. April, insbesondere dank auch der technischen Beschneiung, wo gerade bei den grösseren Bergbahnunternehmungen sehr gut funktioniert hat.
1: Sagt der Philipp Holenstein, Vizepräsident vom Branchenverband Bergbahnen Graubünden. Über die ganze Wintersaison geschaut, sind Eintritt pro Tag im Vergleich zum Vorjahr nur um 1% zurückgegangen. Und das Vorjahr war ein Rekordjahr gewesen. Doch auch wenn das zuerst einmal recht positiv tönt, genaue Zahlen gibt es nicht. Auch weil noch nicht klar ist, wie viele Bergbahnen

0: Februar, wo es zuerst mal so richtig geschneit hat, Schutz beissen kann. Da bräuchte es in Zukunft sicher auch ein bisschen Umdenken und alternative Angebote. Aber auch wenn es im November und Anfang Dezember mittlerweile immer weniger Naturschnee hat, Nachfrage für zum Skifahren und Snowboarden ist da. Und auch darum müssen die Bergbahnen dann schon auftun.
1: Von der Wirtschaftlichkeit her ist schon das Bestreben da, dass man so früh als möglich tut, den Schneesport anbieten. Ich sage jetzt mal ab Anfang November. Viele Schneesportdestinationen in Graubünden öffnen auch vor dem Dezember bereits, eben um auch der Nachfrage gerecht zu werden. Und November ist an sich eigentlich ein guter Monat, um auch starten in Wintersport, weil die Angebotsdichte gerade im November relativ bescheiden ist.
0: Anders sieht das aber dann aus, wenn es teilweise noch einen Haufen Schnee hätte, also im Frühling. Da lohnt es sich nicht mehr, immer zum lang offen haben, weil dann die Leute zum Beispiel schon wieder lieber auf das Velo gehen, als auf die Ski oder das Snowboard.
2: Bergbahnen Graubünden hoffen jetzt, dass es über den Sommer genauso wenig regnet, wie es im November und Dezember geschneit hat, dass auch die Sommersaison positiv wird.

0: Vom Klassiker aus 79 von den Bee Gees mit Tragedy zur Neuheit aus dem Jahr. Der Harry Styles ist ein paar Wochen unterwegs mit neuem Album und einem von diesen Songs, der ist hier drauf. American Girls haben wir noch vor dem 12:30 beim Radio von da.
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0: American Girls, es ist 12:30 beim Radio von da.
1: Das Wetter.
0: Der Himmel vor der Südostschweiz dort immer mehr zu. Im Süden haben wir auch schon die ersten Regentropfen verwischt. 21 Grad noch zur Gans und 15 Grad in Schkuhl. Morgen Montag dann im ganzen Griechensendegebiet ein nasser Wochenstart. Im Süden kann es auch das eine oder andere Gewitter geben.
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0: Im Moment habe ich keine Meldungen für euch über grössere Störungen im Strassenverkehr von der Südostschweiz. Ich bin der Mene und ich habe aktuelle Musik aus Graubünden parat für euch. Revival hat vor einer Woche ein neues Album herausgebracht. Wir hören drei, vorher jetzt aber Cat's Eye mit Gabriella. Ich wünsche einen schönen Mittag.

0: Sonntagmittag auf Radio Grische und ich habe aktuelle Musik für euch parat. Die Rockband Revival hat vor einer Woche ihr Debütalbum Rise of the Phoenix herausgebracht. Rise of the Phoenix ist für die ganze Band laut dem Frontsänger Jason wieder ganz etwas Spezielles.
1: Es ist erstens mal unser erstes Album und zweitens mal sind wir mit viel mehr Struktur dahinter gegangen. Also wir haben wirklich auch darauf geachtet, wir wollen Rockmusik den Leuten näher bringen und auch den Leuten näher bringen, die nicht unbedingt Rockmusik hören. Und darum haben wir uns vor allem im Songwriting so stark darauf fokussiert, dass es rockig ist, aber dass es trotzdem noch auch für Leute, die Pop hören, kann ansprechend wirken. Dass es Ohrwurmpotenzial hat, dass es nicht allzu kompliziert ist. Da war mega viel Gedanke dahinter gewesen. Und eben auch mit dem Konzept, mit den Emotionen, mit der Liebe. Professionell ist es dann, glaube ich, so mitgeworden, dass wir es halt wirklich strukturiert haben, ja.
0: Und Stichwort Liebe, das wird thematisch auf dem Album ganz gross geschrieben. Wenn ihr es am Stück durchlässt, dann macht euch bereit für eine Reise.
1: Das Gesamtkonzept ist eigentlich eben so ein bisschen die Liebe. Es geht in jedem Song eigentlich fast um die Liebe. Oder halt um Emotionen, besser gesagt. Wir bewerben uns selber auch immer so, dass wir eine Achterbahn von Emotionen sind. Wir wollen ein bisschen alles haben. Wir wollen, dass du das Album hörst und zuerst nachdenklich bist. Und dann wirst du traurig. Und dann wirst du hässig. Und dann bist du wieder so, ah, wow, die Welt ist so schön. Und dann bist du wieder so, scheiße, ich bin depressiv. Also, das Konzept ist so ein bisschen, dass man alle Emotionen durchgeht. Und es geht hauptsächlich eigentlich so um die Liebe, würde ich sagen.
0: Und einer von denen picken wir jetzt raus. Wir hören drei ins Debütalbum von Revival. Da ist Lovers with an End in voller Länge für euch auf Radio Grischen.

0: 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Aktuelle Musik aus dem griechischen Sendegebiet Lovers with an End von der Churer Rockband Revival gehört an dem Sonntagmittag auf Radio Griechen.
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1: Im Studio die Birgit Orgler. Das umstrittene Kardioband ist nicht nur in der Herzchirurgie des Universitätsspitals Zürich eingesetzt worden. Das schreibt die NZZ. Am Inselspital Bern wurde es insgesamt 36 Mal implantiert. Das Inselspital habe interne Abklärungen eingeleitet. Auffällige Todesfälle habe man nicht festgestellt. In Luzern sei das Band zweimal verwendet worden, als längst kritische Berichte dazu erschienen waren. Am Unispital Zürich soll es wegen des Bandes zu Todesfällen gekommen sein. Die Kosten eines zentralen Digitalprojekts des Verteidigungsdepartements haben sich mehr als verdoppelt. Das schreibt der Sonntagsblick. Ursprünglich seien 155 Millionen Franken budgetiert gewesen. Nun belaufen sich die Kosten auf weit über 300 Millionen Franken. Interne und externe Berater fordern zudem einen Neustart. Der Projektleiter und sein Stellvertreter hätten gekündigt, nachdem ihre Warnungen ignoriert worden seien. Der Präsident der Gemeinde Rovaredo wirft dem Kanton Graubünden Versagen im Kampf gegen organisierte Kriminalität vor. Anfang März waren Mafia-Mitglieder verhaftet worden. Sie sollen über Briefkastenfirmen in Rovaredo Millionenbeträge aus dem Drogenhandel gewaschen haben. Das Bündner Migrationsamt hatte allen eine Aufenthaltsbewilligung erteilt, einem sogar, obwohl er vorbestraft war. Das berichtet die NZZ am Sonntag. Der Kanton lasse das Misox total im Stich, heißt es nun vom Gemeindepräsidenten. Russland ist bereit, angereichertes Uran aus dem Iran abzutransportieren und einzulagern. Das sagte Kreml-Chef Putin bei einer außerordentlichen Pressekonferenz nach den Feierlichkeiten zum Jahrestag des Sieges im Zweiten Weltkrieg. Russland habe bereits im Jahr 2015 angereichertes Uran aus dem Iran abtransportiert. Der Iran habe Russland vertraut.
2: Wetter. Langsam, aber sicher gibt es immer mehr Wolken am Himmel von der Südostschweiz. Im Süden ist teils schon nass. Noch 9 Grad haben wir heute in Bivio, 11 Grad am Aden und 20 Grad in Glarus. Morgen Montag dann im ganzen griechischen Gebiet ein nasser Wochenstart. Im Süden kann es als ein oder andere Gewitter geben.
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2: Im Moment habe ich keine Meldungen für euch über größere Störungen im Strassenverkehr von der Südostschweiz.
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2: Und ich wünsche euch jetzt vor allem einen wunderbaren Sonntag. Geniessen den Rest vom Wochenende und natürlich auch einen wunderschönen Muttertag mit dem Radio von hier.

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1: Im Studio der Felix Haldimann.
2: Der Bundesrat droht der Pharmaindustrie, das schreibt der Blick. Hintergrund sind die tieferen Medikamentenpreise für die USA. Aufgrund der drohenden Preissenkungen in den USA drängen Roche und Novartis nun auf höhere Preise in der Schweiz. Sollte sich in diesem Zusammenhang zeigen, dass Pharmakonzerne den USA die vertrauliche Information über ihre Schweizer Preise offengelegt haben, müsse der Bundesrat die Situation neu bewerten, heißt es nun aus Bern. Der Präsident der Gemeinde Roveredo wirft dem Kanton Graubünden Versagen im Kampf gegen organisierte Kriminalität vor. Anfang März waren Mafia-Mitglieder verhaftet worden. Sie sollen über Briefkastenfirmen in Roveredo Millionenbeträge aus dem Drogenhandel gewaschen haben. Das Bündner Migrationsamt hatte allen eine Aufenthaltsbewilligung erteilt, einem sogar, obwohl er vorbestraft war. Das berichtet die NZZ am Sonntag. Der Kanton lasse das Misox total im Stich, heißt es nun vom Gemeindepräsidenten. Morgen ist Swiss Overshoot Day. Ab Montag hat die Schweiz ihre eigenen natürlichen Ressourcen für dieses Jahr aufgebraucht. Stefanie Wies.
3: Würde die ganze Welt so leben wie wir in der Schweiz, bräuchte man fast 3 Erden. Die Schweiz hat ihre eigenen natürlichen Ressourcen schon rund 2 Monate vor dem globalen Overshoot Day aufgebraucht. Das liegt unter anderem an unserem hohen Konsum. Wir fliegen viel, fahren viel Auto, verschwenden zu viel Lebensmittel und kaufen immer mehr Fast Fashion. Aber auch der Schweizer Finanzplatz spielt eine grosse Rolle. Laut der Umweltschutzorganisation WWF Schweiz ist er für ein Vielfaches der inländischen CO2-Emissionen verantwortlich.
2: Die Schweizer Eishockey-Nationalmannschaft gewinnt die WM-Hauptprobe deutlich. Die Mannschaft von Trainer Jan Cadieux fertigt Tschechien gleich mit 6:1 ab. Alle 6 Treffer wurden von unterschiedlichen Spielern erzielt. Ein Großteil der NHL-Spieler wurde geschont.
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5: Im Süden ist heute an vielen Orten nass, im Norden bewölkt. Es sollte aber bis am Abend trocken bleiben. Im Rheintal bläst der Föhn und auf den Bergen haben wir mäßigen Südwestwind. Das bei Temperaturen in Wallerstadt bei 22 Grad. In Ziegelbruck gibt es 21 Grad und in Waltensburg haben wir 18 Grad.
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5: Uns sind keine grösseren Störungen auf der Strasse in der Region bekannt, haben gute und sichere Fahrt. Kommt gut durch den Muttertagsnachmittag mit mir, Jasmin Schneider. Schön, lassen Sie zu.

0: Für im Radio von da Fleetwood Mac mit Everywhere. Einfach mal Danke sagen, das sollte man nicht nur heute, aber gleich ist heute ein guter Tag dafür. Es ist Muttertag und das hat unsere Hörerin Nadine genutzt, um ihrem Mami mal Danke zu sagen.
1: Hallo zusammen, da ist Nadine und als allererstes wünsche ich allen Müttern da draußen einen wunderschönen Muttertag. Speziell tun meine Schwester und ich aber natürlich unsere Mami grüßen und möchten Danke sagen, weil wir das einfach viel zu wenig machen. Für die Mami wünschen wir uns das Lied «Immer wieder geht die Sonne auf» von Uwe Jürgens und sagen Danke, du Sieg, dass du geschaut hast, dass nach einem Regentag immer wieder die Sonne gekommen ist.
0: Den Wunsch erfüllen wir natürlich gern. Da ist «Immer wieder geht die Sonne auf» von Udo Jürgens. Ganz einen schönen Muttertag heute.

Udo Jürgens mit «Immer wieder geht die Sonne auf» gewünscht von Nadine als Muttertagsgruß für ihre Mami. Und auch wir wünschen an dieser Stelle allen Mamis da draussen ganz einen schönen Muttertag.

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1: Im Studio der Felix Haldimann.
2: Der Bundesrat droht der Pharmaindustrie, das schreibt der Blick. Hintergrund sind die tieferen Medikamentenpreise für die USA. Aufgrund der drohenden Preissenkungen in den USA drängen Roche und Novartis nun auf höhere Preise in der Schweiz. Sollte sich in diesem Zusammenhang zeigen, dass Pharmakonzerne den USA die vertrauliche Information über ihre Schweizer Preise offengelegt haben, müsse der Bundesrat die Situation neu bewerten, heißt es nun aus Bern. Ein vierjähriges Mädchen ist gestern Abend in Sipplingen am Bodensee von einem Zug erfasst und tödlich verletzt worden. Das Mädchen sei mit seinem Laufrad über einen Bahnübergang gefahren, obwohl die Schranken bereits geschlossen gewesen seien. Das vierjährige Mädchen sei mit lebensgefährlichen Verletzungen in ein Spital geflogen. In der Nacht ist das Mädchen nach Polizeiangaben gestorben. Morgen ist Swiss Overshoot Day. Ab Montag hat die Schweiz ihre eigenen natürlichen Ressourcen für dieses Jahr aufgebraucht. Stefanie Wies.
3: Würde die ganze Welt so leben wie wir in der Schweiz, bräuchten wir fast 3 Erden. Die Schweiz hat ihre eigenen natürlichen Ressourcen schon rund 2 Monate vor dem globalen Overshoot Day aufgebraucht. Das liegt unter anderem an unserem hohen Konsum. Wir fliegen viel, fahren viel Auto, verschwenden zu viel Lebensmittel und kaufen immer mehr Fast Fashion. Aber auch der Schweizer Finanzplatz spielt eine grosse Rolle. Laut der Umweltschutzorganisation WWF Schweiz ist er für ein Vielfaches von den inländischen CO2-Emissionen verantwortlich.
2: Die Schweizer Eishockey-Nationalmannschaft gewinnt die WM-Hauptprobe deutlich. Die Mannschaft von Trainer Jan Kadieu fertigt Tschechien gleich mit 6:1 ab. Alle 6 Treffer wurden von unterschiedlichen Spielern erzielt. Ein Großteil der NHL-Spieler wurde geschont. Das erste Spiel an der Heimweltmeisterschaft bestreitet die Schweiz am nächsten Freitag. Dann trifft sie in Zürich auf Titelverteidiger und Olympiasieger USA.
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5: Der Sonntag wird immer bewölkter. Im Süden kann es einmal einen Spritzregen geben. Im Norden sollte es trocken bleiben. Im Churer Rheintal hat es auch Föhn. Temperaturen die liegen zu Obstalden bei 19 Grad. In Obersachsen haben wir 13 Grad und in Obermutten 10 Grad. Die neue Woche starten wir dann in der ganzen Südostschweiz mit vielen Wolken und auch Regen.
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5: Es sieht ruhig aus auf der Strasse. In der Region kommen gut und sicher ein neues Ziel.
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5: Schön, sind ihr mit dabei an dem Sonntagnachmittag. Am Mikrofon ist Jasmin Schneider und als nächstes parat für euch haben wir Hertz mit Purple Disco Machine und Wonderful Life. Ich wünsche einen schönen Nachmittag.

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1: Next day von Pegasus, es ist 16:30.
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1: Gegen den Abend bleibt es im Süden nass, im Norden ist es bewölkt, aber trocken. Die neue Woche starten wir dann in der ganzen Südostschweiz mit viel Wolken und Regengüsse. Nur wenig lockert es mal auf. Temperaturen morgen die liegen in Nevels bei maximal 15 Grad, zu Lags haben wir 13 Grad und zu Nufen gibt es 8 Grad.
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1: Der Verkehr rollt soweit ohne größere Störungen. In der Region kommen gut und sicher ein neues Ziel.

0: Ich werde immer ganz emotional, wenn ich das singe. Es ist meine Mami und ich liebe sie über alles. Und wenn ich das singe, habe ich die Bilder im Kopf, wo ich klein war. Und ich habe jetzt selber auch kleine Kinder. Und ich glaube, die werden auch, also ich hoffe, die werden auch so eine Bindung haben, wie ich zu meiner Mami habe oder hatte, du als Kind. Und es ist etwas mega Schönes, wenn man die Liebe weitergeben darf. Und wenn man so, ich bin sehr behütet aufgewachsen und das probiere ich bei meinen Kindern auch zu machen. Das ist vielleicht auch ein Grund, dass ich so positiv bin. Oder ich hatte keinen Schicksalsschlag, als ich klein war. Ich bin einfach wirklich in einer liebenden Familie aufgewachsen. Und das werde ich eigentlich meinen Kindern auch weitergeben. Und der Song, der singt ein bisschen von dieser Zeit, halt, wo mir wahrscheinlich sehr viel ermöglicht hat. Einfach nur das, dass man einfach ja, das schöne Kinder hatte.
1: Eine Art Hymne also für die Mamas da draussen. Und da hören wir doch jetzt gerade rein. Ich wünsche allen Mamas ganz einen schönen Muttertag.

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1: Im Studio der Felix Haldimann. Das Schweizer Heilmittelinstitut Swissmedic hat 27 Millionen Franken für IT-Projekte ausgegeben. Das schreibt der Sonntagsblick. Die Ausgaben verursachten ein Loch von 25 Millionen Franken in der Bilanz. Dieses Loch soll nun die Privatwirtschaft über Gebühren stopfen. Die eidgenössische Finanzkontrolle will sich die Sache deshalb nun anschauen. Die Berner Regierung will Antifa oder den Schwarzen Block vom Bund verbieten lassen. Der Regierungsrat beantragt dem Grossen Rat, eine Motion anzunehmen, die ein Verbotsverfahren auf Bundesebene verlangt. Gewalttätiger Extremismus sei eine Bedrohung, unabhängig von seiner ideologischen Ausrichtung, so der Regierungsrat. Der Bundesrat hatte einen ähnlichen Vorstoß aus dem Nationalrat im März abgelehnt. Wegen des Hunter-Virus hat Großbritannien Fallschirmspringer zur südatlantischen Insel Tristan da Cunha geschickt. Das teilt das britische Verteidigungsministerium mit. Zuvor hatte die britische Gesundheitsbehörde einen Verdachtsfall auf der Insel gemeldet. Dabei handelt es sich demnach um einen Passagier, der auf dem Kreuzfahrtschiff Hondius war. Auf diesem starben mehrere Personen am Hunter-Virus. Dem Patienten auf Tristan da Cunha konnte nur per Fallschirmabwurf lebensrettende Hilfe gebracht werden, so die Armee. Bei einem Selbstmordattentat in Pakistan sind mindestens 15 Polizisten getötet worden. Terroristen hätten in der Provinz Khyber Pakhtunkhwa mit einem mit Sprengstoff beladenen Fahrzeug einen Kontrollposten der Polizei gerammt, sagte ein Polizeisprecher der deutschen Presseagentur. Daraufhin sei es zu einem heftigen Schusswechsel gekommen. Auf Bildern war zu sehen, dass der Polizeiposten in Schutt und Asche lag. In der an Afghanistan grenzenden Provinz kommt es immer wieder zu Anschlägen durch die pakistanische Taliban. In der höchsten Schweizer Fußballliga, der Super League, verliert Lugano gegen St. Gallen 1:2. Den Ostschweizern gelang es, nach Rückstand die Partie zu drehen. Lugano verpasste den Ausgleich in der Nachspielzeit wegen eines verschossenen Elfmeters. St. Gallen festigt damit den zweiten Tabellenplatz vor Lugano. Thun steht bereits als Schweizer Meister fest.
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3: Im Norden sollten wir heute noch trocken durchmögen. Spätestens morgen ist dann aber auch da Schluss mit trockenem Wetter. In der ganzen Südostschweiz gibt es immer wieder Regengüsse. Dazu haben wir einen Haufen Wolken. Aufhellungen gibt es nur wenig. Temperaturen morgen die sind in Meierfeld und Mollis bei maximal 15 Grad. In Molins haben wir 10 Grad.
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3: Uns sind keine grösseren Störungen auf der Strasse in der Region bekannt. Wir schauen noch auf die Pässe. Noch immer in der Wintersperre sind der Albulat, Forcola di Livigno und der Umbreilpass. All noch Drecks, eine gute und sichere Fahrt.
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3: Noch eine Stunde vor eurem Mikrofon ist Jasmin Schneider und wir starten die Stunde mit der Taylor Swift und Faith of Ophelia. Habt einen schönen Sonntagabend.

0: Sonntagabend, ihr hört das Radio von hier. Der Neubau vom Tunnel Las Ruinas an der Lokmanierstrasse ist diese Woche offiziell angeschossen worden. Natürlich nicht mit einer Pistole, der Bau hat mit einer Sprengung angefangen. Charlotte Kösling war mit dabei gewesen.
1: Was mit einem Knall anfängt, ist das Resultat von mehreren Jahren Projektierung und Planung. So hat der Kantonsingenieur Reto Knuchel in seiner Rede gesagt. Fast 500 Meter durch den Berg entsteht jetzt der neue Tunnel Las Ruinas.
2: Die heutige Anlage stammt aus dem 1965. Die ist im Zusammenhang mit dem Kraftwerksbau erstellt worden. Sie ist zum Teil in einem schlechten Zustand. Wir müssen sie eigentlich erneuern.
1: Der alte Tunnel wird aber nicht saniert. Um den Verkehr nicht zu beeinträchtigen, wird der Tunnel neu gebaut. So können Autos während der Bauarbeiten weiterhin auf dieser Strecke fahren und die Verbindung in den Süden wird nicht unterbrochen. Eine wichtige Verbindung, sagt die Regierungsrätin Carmelia Meissen.
3: Schon seit Jahrhunderten nutzen die Menschen den Passübergang. Es ist auch eine Strasse, die Kulturen, Sprachregionen, zwei Kantone verbindet und für die Wirtschaftsregionen da extrem wichtig ist. Und es ist wichtig, dass wir diese Strasse jetzt auch den heutigen Anforderungen an Sicherheit, an Strassenbreite anpassen können, damit die Erschliessung auch für die Zukunft zuverlässig und gut ist.
1: 32 Millionen Franken kostet der Neubau vom Tunnel. Zahlt wird das vom Kanton Graubünden. Der Tunnel ist die Verbindung zwischen der Gemeinde Mädel und Diesentis. Auf dem Boden der Gemeinde Mädel hat der Bau angefangen. Der Gemeindepräsident Claudio Simonet hat sich schon lange auf den Tag gefreut.
4: Die Sprengung heisst einfach, jetzt geht's los, jetzt passiert etwas. Und ich bin überzeugt, die Arbeiter, die jetzt da dran sind, die gehen jetzt mit voller Freude dran und werden gute Arbeit leisten.
1: Die Regierung hat den Tunnel schon im Jahr 2000.

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1: Im Süden bleibt es weiterhin nass, im Norden zwar bewölkt, es sollte aber trocken bleiben. Der Regenschutz braucht es dann aber spätestens morgen in der ganzen Südostschweiz. Für die ganze Region sind wiederholte Regengüsse angesagt, dazu her bleibt es bewölkt. Nur wenig lockert es mal auf. Temperaturen morgens in Los Dallo gibt es 16 Grad, in Luven 13 Grad und in Lawin haben wir 11 Grad.
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1: Uns sind keine grösseren Störungen auf der Strasse in der Region bekannt. Wir schauen noch auf die Pässe, noch immer Wintersperre hinter Albulat, Forcola di Livigno und der Umbralpass. Allen unterwegs, eine gute und eine sichere Fahrt.

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1: Die Schweizer Eishockey-Nazi hat heute ihr letztes Testspiel vor der Heim-WM absolviert. Gegen Tschechien führen die Schweizer gerade einen 6-1-Sieg. Im Einsatz sind auch ein paar Bündner und HCD-Spieler, darunter der HCD-Goalie Sandro Eschlimann sowie die beiden Spieler Lukas Frick und Yannick Frener, der Dominik Egli und der Ken Jäger, die ab der kommenden Saison zu Davos spielen, und der Simon Knack, der bis zu dieser Saison zu Davos war und jetzt zu den ZSC Lions wechselt. Er hat auch eins von den 6 Goals für die Schweiz geschossen. Damit ist die Euro-Hockey-Tour zu Schweden zu Ende gekommen, in der hat die Schweiz 2 Spiele gewonnen und 1 Spiel verloren. Die Heim-WM fängt am Freitag an, das genaue Kader sollte in den nächsten Tagen rauskommen. Wir wechseln zum Fußball. In der zweiten Liga interregional verliert Chur 97 gegen den FC Altstetten mit 0-2. In der Tabelle bleiben die Churer damit mit Platz 12 auf dem drittletzten Platz. Und zum Schluss noch eine Meldung aus dem Schwingen. Der Kurtin Orlik war heute am mittelländischen Schwingfest im Einsatz. Der Bündner, der seit ein Haufen Jahren im Kanton Bern wohnt und schwingt, hat eine gute Leistung gezeigt. Gang 1 bis 4 hat er gewonnen, im 5. hat es einen Gestellten gegeben. Nur im Schlussgang hat es dann nicht mehr klappen. Der Matthias Eschbacher leitet Kurtin Orlik auf den Rücken. Im ersten Gang sind die beiden schon mal aufeinander getroffen. Dort hat noch der Kurtin Orlik gewonnen. Der Bündner klassiert sich schlussendlich auf dem Rang 6a. Der Festzeug ist an der Matthias Eschbacher.
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1: Im Süden haben wir heute schon Regen gehabt. Im Norden sind wir noch verschont geblieben. Was uns wettertechnisch erwartet, das weiss der Kyrin Beck von Meteo News.
2: Am Abend haben wir im Süden noch letzte Regengüsse und lokale Gewitter. Im Norden bleibt es grundsätzlich trocken. Höchstens so richtig Glarneralpen und Alpstein haben wir jetzt im Laufe vom Abend noch Regengüsse und Gewitter mit dabei. In der Nacht ist es dann allgemein bewölkt. In Nord- und Mittelbünden wohl noch längere Zeit trocken. Sonst ist es dann verbreitet nass. Und genau so starten wir dann auch in die neue Woche rein. Hier ist es im Norden sowie im Süden unbeständig. Mit vielen Wolken und wiederholten Regengüssen. Temperaturen im Chur-Rheintal so um die 14 bis 15 Grad. 0 Grad Grenze. Die sinkt auf etwa 2100 Meter. Dazu haben wir im Rheintal einen mäßigen Nordwind. Auf den Bergen haben wir einen starken Südwest- bis Westwind. Dann haben wir nach einer trüben Nacht am Dienstag im Norden zuerst noch viele Wolken und einige Regengüsse. Die Schneefallgrenze die sinkt dann bis auf rund 1000 bis 1200 Meter. Tagsüber gibt es aber einen Übergang zu immer sonnigerem Wetter, für etwa 13 bis 14 Grad. Und am Mittwoch da haben wir eine Mixtur aus Sonne und Wolken bei Temperaturen so um die 15 Grad. Einen schönen Abend wünscht der Quirin Beck.
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3: Im Studio der Felix Haldimann. Das Schweizer Heilmittelinstitut Swissmedic hat 27 Millionen Franken für IT-Projekte ausgegeben. Das schreibt der Sonntagsblick. Die Ausgaben verursachten ein Loch von 25 Millionen Franken in der Bilanz. Dieses Loch soll nun die Privatwirtschaft über Gebühren stopfen. Die eidgenössische Finanzkontrolle will sich die Sache deshalb nun anschauen. Die Berner Regierung will Antifa oder den Schwarzen Block vom Bund verbieten lassen. Der Regierungsrat beantragt dem Grossen Rat, eine Motion anzunehmen, die ein Verbotsverfahren auf Bundesebene verlangt. Gewalttätiger Extremismus sei eine Bedrohung, unabhängig von seiner ideologischen Ausrichtung, so der Regierungsrat. Der Bundesrat hatte einen ähnlichen Vorstoß aus dem Nationalrat im März abgelehnt. Wegen des Hunter-Virus hat Großbritannien Fallschirmspringer zur südatlantischen Insel Tristan da Cunha geschickt. Das teilt das britische Verteidigungsministerium mit. Zuvor hatte die britische Gesundheitsbehörde einen Verdachtsfall auf der Insel gemeldet. Dabei handelt es sich demnach um einen Passagier, der auf dem Kreuzfahrtschiff Hondius war. Auf diesem starben mehrere Personen am Hunter-Virus. Dem Patienten auf Tristan da Cunha konnte nur per Fallschirmabwurf lebensrettende Hilfe gebracht werden, so die Armee. Bei einem Selbstmordattentat in Pakistan sind mindestens 15 Polizisten getötet worden. Terroristen hätten in der Provinz Khyber Pakhtunkhwa mit einem mit Sprengstoff beladenen Fahrzeug einen Kontrollposten der Polizei gerammt, sagte ein Polizeisprecher der deutschen Presseagentur. Daraufhin sei es zu einem heftigen Schusswechsel gekommen. Auf Bildern war zu sehen, dass der Polizeiposten in Schutt und Asche lag. In der an Afghanistan grenzenden Provinz kommt es immer wieder zu Anschlägen durch die pakistanische Taliban. In der höchsten Schweizer Fußballliga, der Super League, verliert Lugano gegen St. Gallen 1:2. Den Ostschweizern gelang es, nach Rückstand die Partie zu drehen. Lugano verpasste den Ausgleich in der Nachspielzeit wegen eines verschossenen Elfmeters. St. Gallen festigt damit den zweiten Tabellenplatz vor Lugano. Thun steht bereits als Schweizer Meister fest.
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0: Im Süden bleibt es weiterhin nass, im Norden ist es bewölkt, es sollte aber trocken bleiben. Der Regenschutz braucht es dann aber spätestens morgen in der ganzen Südostschweiz. Für die ganze Region sind wiederholte Regengüsse angesagt, dazu bleibt es bewölkt. Nur wenig Auflockerungen gibt es. Temperatur am Morgen liegt in Zwals bei maximal 12 Grad, in Zwalschava gibt es 11 Grad und in Zwalsoberfatz haben wir 8 Grad.
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0: Uns sind keine grösseren Störungen auf der Strasse in der Region bekannt. Wir schauen noch auf die Pässe. Wintersperre haben noch immer der Albulat, Forcola di Livigno und den Umbrailpass. Allen unterwegs eine gute und eine sichere Fahrt. Von euch wartet jetzt ein Haufen Musik. Der Start macht «Aha» mit «Take on me». Am Mikrofon verabschiedet sich Jasmin Schneider. Weiterhin einen schönen Abend und morgen dann einen guten Wochenstart.

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